0: Das ist rechts, überholen Sie. Diese Bahnspiegel Fahrt über Ost werden Sie unterrichtet. Auf der A61 zwischen Rheinbach und Rheinbach.
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0: Es lag ein Radiodienst mit einer Durchsage zur Verkehrslage auf der A61. Kommt Ihnen zwischen Rheinbach und Heimersheim ein Fahrzeug entgegen. Fahren Sie deshalb äußerst rechts, überholen Sie nicht. Sobald Sie nach Hause werden Sie unterrichtet. Auf der A61 zwischen...
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dass diese Informationsmoleküle eine tote Materie sind, sondern dass sie Eigenschaften aufweisen, die wir sonst nur bei der anderen Form des Lebens finden, die wir Viren nennen. Die Informationsmoleküle sind Virus, das Virus will und will Virus. Sehen Sie, auf diese Weise können die ganze Welt infizieren mit unserem Bild. Die Viren, die reagieren auf Menschen genauso, wie sie aussehen. Verstehen Sie?

Sekunden entscheidet man sich, mit einer wildfremden Person seine Seele zu teilen. Man hat den Mut, sich auf so etwas einzulassen. Nur durch das Sehen des Instinkts und die massive Ausschüttung von Hormonen, man öffnet sich etwas, fängt an, sich zu verlieben. Da kennt man seinen Partner schon etwas besser. Trotzdem bleiben die Schutzpanzer intakt. Dann passiert etwas Einschneidendes. 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The last exit before a terrible endeavor. 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Aber es ist eine Entwicklung. Und es ist auch nicht nur schwer. 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

0: äußerst rechts überholen Sie. Diese Bahnspiegel Fahrt ist, werden Sie unterrichtet. Auf der A61 zwischen Rheingau und
1: Rheinland. 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
0: ist Radiodienst mit einer Durchsage zur Verkehrslage auf der A61. Kommt Ihnen zwischen Rheinbach und Heimersheim ein Fahrzeug entgegen. Fahren Sie deshalb äußerst rechts, überholen Sie nicht. Sobald Ihr Fahrzeug ist, werden Sie unterrichtet. Auf der A61 zwischen...

herausgefunden, dass diese Informationsmoleküle eine tote Materie sind.

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